Neue Musik aus der Single-Parade aus England, diese Woche dort eingestiegen auf der 71. Das waren Jonas Blue und Malive und der Hit Edge of Desire. Und dies hier ist neu auf der Nummer 59. Hier ist Adela mit ihrem Hit, der heißt Ain't in L.A.

0: Flow sind neu diese Woche in den deutschen Downloadcharts und zwar eingestiegen auf der 49 mit ihrem Hit Don't Break Her Heart.
1: Flow ist ein weibliches Trio aus London in England. Die Mitglieder lernten einander auf einer Theaterschule kennen und beschlossen, gemeinsam zu singen. 2022 hatten sie in England ihren Durchbruch mit der Single Cardboard Box. Inzwischen ist ihr zweites Album angekündigt und Don't Break Her Heart ist die zweite Single-Auskopplung hieraus. Flow, Don't Break Her Heart.
0: Und diese Musik aus Amerika, neu diese Woche in den Single Charts in England auf der 53. Hier ist Morgan Wallen und Been By.

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0: Neue Musiker auf der Nummer 47 diese Woche in den deutschen Download-Charts. Das war Jenny mit dem Hit Less Than a Lover.
1: Less Than a Lover ist die zweite Single-Veröffentlichung der koreanischen Sängerin Jenny Kim in diesem Jahr. Sie ist nicht nur Co-Autorin des Titels, sie ist auch Co-Regisseurin des zugehörigen Videos und hat alle 6 Outfits aus dem Video selbst gestaltet. Jenny, Less Than a Lover.
0: Tja, und dies hier ein alter Titel, der ist diese Woche wieder ein großer Aufsteiger in England, gestiegen von der 46 auf die 35, Robin und Dancing on My Own.

0: Alter Wein in neuen Schläuchen diese Woche eingestiegen auf der Nummer 40. Das war Mark Medlock und seine Solo-Version von You Can Get It.
1: Superstar Mark Medlock erreichte 2007 die 1 der deutschen Charts mit seiner ersten Version von You Can Get It, damals noch im Duett mit Dieter Bohlen. Über die neue Version des Titels sagt die Plattenfirma, frische Produktionselemente sorgen für einen modernen, kraftvollen, sommergartentauglichen Sound. Mark Medlock, You Can Get It, New Version.
0: Wir hörten bereits den Top-Einsteiger der Woche aus den Single-Charts aus England. DC ist dort ein Aufsteiger, und zwar gestiegen von der 19 auf die Nummer 15. Diese Woche DC ist Sienna Spyro, DC ist der aktuelle Hit und der heißt Great Expectation.

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0: Ein Neuzugang auf der 36 diese Woche in den deutschen Download-Charts von Loi und David Puentes und der Hit Golden Summer.
1: Golden Summer ist die erste Single-Veröffentlichung der Mannheimer Sängerin Loi Leonie Greiner in diesem Jahr. Hierfür hat sie sich mit David Puentes zusammengetan. Der stammt aus Heilbronn, lebt in Köln und hatte bereits einen Hit in den deutschen Charts 2020 mit dem Titel Superstar. Loi und David Puentes, Golden Summer.

Im Jahre 1953 belegte Frankie Lane mit I Believe für 18 nicht zusammenhängende Wochen die Nummer 1 in den Singlecharts in England. Damals ein Rekord. Kaum sind 26.753 Tage vergangen, schon wurde der Rekord eingestellt. Diese Woche zum 19. Mal auf der Nummer 1 in England. Das sind Sam Fender und Olivia Dean und der Hit, der heißt Rain Me In. Tja, und dieses Jahr Neuzugang ist in den Singlecharts aus Amerika. Diese Woche eingestiegen auf der 51. Hier ist Gracie Abrams und Good Reason.

0: Update ist neu auf der 23 diese Woche in den deutschen Download-Charts. Er stammt von Martin Garrix und U2 und er heißt Fireflies.
1: Fireflies ist die dritte Single-Veröffentlichung der irischen Rockband U2 in diesem Jahr. Es ist gleichzeitig ihre erste Zusammenarbeit mit dem niederländischen DJ Martin Garrix. Garrix ist auch Co-Autor des Titels gemeinsam mit Bono und The Edge. Vorgestellt haben sie den Titel gemeinsam beim diesjährigen Tomorrowland Festival in Belgien. Martin Garrix und U2, Fireflies.
0: Tja, und bevor wir jetzt gleich zu den 20 größten Download-Hits der Woche kommen, noch rasch die Nummer 1 aus Amerika, jetzt länger auf der Nummer 1 als I Will Always Love You von Whitney Houston oder We Belong Together von Mariah Carey. Zum 15. Mal die Nummer 1, hier ist Ella Langley und hier ist der Hit, der heißt Choosin' Texas.

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3: Im Studio Gisa Weber. Bunt, laut und mit guter Laune im Gepäck. Gut 300.000 Menschen sind in Hamburg bei der großen CSD-Demo durch die Stadt gezogen. Das waren so viele wie noch nie. Einzelheiten von Tom Husse.
4: Viele Menschen wollten nach dem Anschlag auf den Berliner CSD vor einer Woche zeigen, dass sie nicht klein zu kriegen sind und ein klares Zeichen für Vielfalt und Toleranz setzen. Die Polizei und der Veranstalter sprachen von einer guten Stimmung und einem friedlichen CSD. Im Vorfeld hatte die Polizei ihre Sicherheitsmaßnahmen nochmal nach oben geschraubt und doppelt so viele Beamte eingesetzt wie im Vorjahr.
3: Welche Konsequenzen muss Europa aus dem Ansturm von Migranten auf die spanische Exklave Ceuta ziehen? Darum geht es am Dienstag bei einer Sondersitzung der EU-Innenminister. Die meisten EU-Länder und auch Spanien selbst hatten so eine Sitzung gefordert. Spanien steht wegen seines Umgangs mit dem Massenandrang in Ceuta in der Kritik. Regierungschef Sanchez wiederum sagt, die Reaktion einiger Länder sei egoistisch und rechtswidrig. Wer mithilfe von künstlicher Intelligenz Bilder, Texte oder Audios veröffentlicht, muss das ab heute auch kennzeichnen. Zumindest in der Regel. Laut einer neuen EU-Verordnung müssen KI-Inhalte auf den ersten Blick erkennbar sein. Eileen Schallhorn.
5: Mit der neuen Regel will die EU dafür sorgen, dass man auf jeden Fall merkt, wenn man es mit einer KI zu tun hat. Das betrifft zum Beispiel Chatbots im Kundenservice oder Influencer, die bei ihren makellosen Bildern kräftig mit KI nachhelfen. Die EU nimmt da alle in die Verantwortung, die mit KI-generierten Inhalten Geld verdienen. Ausnahmen gibt es für Privatpersonen und Künstler. Ein satirisches Deepfake von knutschenden Politikern zum Beispiel braucht kein Wasserzeichen im Bild, wohl aber einen Hinweis im Text darunter.
3: Bei einem Anschlag auf ein Restaurant in Moskau sind mindestens 3 Menschen getötet worden. Gut 20 weitere wurden verletzt. Unter den Toten sei örtlichen Medien zufolge auch eine Frau, die den Sprengsatz dabei hatte. Sie wollte nach ersten Erkenntnissen in das Restaurant, wurde aber von einem Wachmann aufgehalten. Beide kamen ums Leben. Das dritte Todesopfer soll ein Restaurantgast gewesen sein. Die Hintergründe sind noch völlig unklar. Der aus der Mafia-Kultserie The Sopranos bekannte US-Schauspieler Vincent Pastore ist tot. Das hat sein Agent mitgeteilt. Pastore wurde 80 Jahre alt. Woran er verstarb, blieb offen.
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6: Mit KI-Support. Sonnig ist es heute Abend meistens. Dazu ziehen ein paar Wolken durch und an den Alpen kann sich vereinzelt auch mal ein kräftiges Gewitter zusammenbrauen. In der Nacht bleibt es dann überwiegend trocken, oft mit nur wenig Wolken und die Tiefstwerte liegen zwischen 20 und 12 Grad. Morgen erst viel Sonne, später mehr Wolken und vereinzelt Gewitter, maximal bis 35 Grad.
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